einzigen hohen Kontengewinn. Und so wird das die Entwicklung, die in den letzten Jahrzehnten unterstützt von deutschem Fleiß, deutscher Wissenschaft, des Riesenschritten vorwärts. Doch gehen wir eine in die Kraft vom Gesehmarkassen. Doch eher ein Kontengewinn da war, das ist festzuhalten. Hat sich eine Politikgruppe in England zusammen, die auf ihre Fahne schießt, Germanium, es in den Ländern.